0: was meinst. Wie lang es noch dauern wird.
1: Ich muss fort!
0: Fürchst dich, Marie. Und bist doch fromm und gut.

0: Zeit muss in die Kaserne.
1: Hast Stecken geschnitten für den Major?
0: Ja, Marie. Oh.

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Die Faulen! 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Brennen Trommeln sie. 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